0: was ein Deutscher Stone Langhorn.
1: Mit Hanglippen.
0: Ja, ich würde dir vorstellen, dass Volk, was an der Stammtafel sitzt. Du sagst, Hendrik Janssen Albert.

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